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0: Es ist 4 Uhr.
2: Ich bin Hendrik Daum. In Deutschland werden im Jahr mehr als 3 Millionen Blutspenden benötigt, zum Beispiel für Unfallopfer oder für die Behandlung von Krebserkrankungen. Der heutige Weltblutspendetag soll auf die Bedeutung von Blutspenden aufmerksam machen, wie Julian Degler berichtet.
3: Mit einer einzigen Blutspende kann eine Spenderin bis zu 3 Menschen helfen, sagt das Rote Kreuz. Und das hat auch Vorteile für die Spenderin. Regelmäßige Spenden kann Bluthochdruck senken. Außerdem wird vor jeder Spende die eigene Gesundheit über die Blutwerte gecheckt. Dennoch sinkt vor allem im Sommer durch Urlaubs- und Ferienzeiten die Spendebereitschaft und Blutkonserven werden häufig knapp.
2: Beim Wechsel des Stromanbieters entscheiden sich immer mehr Verbraucher für Ökostromtarife. Laut Verivox entfielen 2026 bereits gut 80% aller über das Portal abgeschlossenen Stromverträge auf Tarife mit 100% erneuerbaren Energien. Das ist ein neuer Höchstwert. Vor 5 Jahren lag der Anteil noch bei rund 68%. Neben Umwelt- und Klimaschutz sind oft auch die günstigen Preise ein Verbraucher-Ökostromtarife. Laut Verivox entfielen 2026 bereits gut 80% aller über das Portal abgeschlossenen Stromverträge auf Tarife mit 100% erneuerbaren Energien. Das ist ein neuer Höchstwert. Vor 5 Jahren lag der Anteil noch bei rund 68%. Neben Umwelt- und Klimaschutz sind oft auch die günstigen Preise ein Grund, denn viele Ökostromtarife sind mittlerweile die preiswerteste Option für Verbraucher. Bei der Fußball-Weltmeisterschaft haben Brasilien und Marokko 1:1 unentschieden gespielt. Ebenfalls 1:1 endete das Spiel zwischen der Schweiz und Katar. Die Eidgenossen lagen zwar früh mit einem Tor vorne, in der Nachspielzeit glich Katar aber kurz vor dem Abpfiff noch aus. Das DFB-Team ist inzwischen in Houston gelandet, wo heute Abend um 19 Uhr das erste Gruppenspiel gegen Curaçao ansteht. Laut Bundestrainer Nagelsmann sind alle fit und so wird zum Turnierauftakt Manuel Neuer im Tor stehen.
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2: Ich bin Hendrik Daum. Einen schönen guten Morgen. Donald Trump wird heute 80 Jahre alt, aber es läuft gerade nicht gut für den US-Präsidenten. Der Berg an Problemen, er wächst, aber je größer die Krisen, desto mehr haut er einfach drauf. Sein Geburtstag heute soll jedenfalls ein Fest der Superlative werden, unter anderem mit Käfigkämpfen vor dem Weißen Haus in Washington. Von dort berichtet für uns Tina Eck.
3: Trump will Land und Leute mit knallharten Kämpfen in Käfigen begeistern, direkt am Weißen Haus. Männerkult und Gewaltspektakel als schrille Ablenkung von den vielen politischen Problemen und als Höhepunkt seiner Geburtstagsfeier. Seit Wochen wird am Weißen Haus eine Gladiatorenarena gebaut, in der die Kampfshow über die Bühne gehen soll. 4000 geladene Gäste sitzen direkt im Käfig, zigtausende sollen auf Leinwänden zugucken. Kostenpunkt 60 Millionen Dollar.
2: Der Bund und die Länder stehen offenbar in Sachen finanzielle Lastenverteilung kurz davor, sich zu einigen. Wie das Handelsblatt meldet, zeichnet sich ein Kompromiss ab. Bund und Länder verhandeln ja schon seit dem vorigen Jahr darüber, wie sie Kosten aufteilen, etwa für neue Sozialausgaben. Dabei soll jetzt der Grundsatz verankert werden, dass derjenige, der eine Leistung bestellt, diese auch bezahlen soll. Die Eisenbahngewerkschaft EVG erwartet deutliche Einschränkungen für den Fernverkehr, sollte das italienische Bahnunternehmen Italo einsteigen. Mindestens 16 Städten drohe die Abkopplung vom ICE und IC-Verkehr. Das berichtet die Bild am Sonntag und beruft sich auf eine Analyse der EVG. Italo will ab 2028 in Deutschland Fernverkehrsfahrten anbieten. Zunächst auf den Strecken München-Frankfurt-Köln. Dortmund und München-Berlin-Hamburg. Bei der Fußball-Weltmeisterschaft haben Brasilien und Marokko 1:1 unentschieden gespielt. Ebenfalls 1:1 endete das Spiel zwischen der Schweiz und Katar. Die Schweiz lag zwar früh mit einem Tor vorne, in der Nachspielzeit glich Katar aber kurz vor dem Abpfiff noch aus. Das DFB-Team ist inzwischen in Houston gelandet, wo heute Abend das erste Gruppenspiel ansteht, und zwar gegen Curaçao. Die Voraussetzungen für den Turnierauftakt sind laut Bundestrainer Nagelsmann perfekt, auch was unseren Mann im Tor betrifft.
4: Ja, alle Spieler sind gesund und Manu wird beginnen, auch gesund, alle fit, keiner krank gemeldet oder sonst irgendwas, nichts passiert heute.
2: Anpfiff ist um 19 Uhr.
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2: Ich bin Justin Hamm. Guten Morgen. Bei uns in Deutschland werden im Jahr mehr als 3 Millionen Blutspenden benötigt, zum Beispiel für Unfallopfer oder Krebspatienten. Der heutige Weltblutspendetag soll darauf aufmerksam machen, wie Julia Dengler berichtet.
3: Mit einer einzigen Blutspende kann eine Spenderin bis zu 3 Menschen helfen.

0: sagt das Rote Kreuz. Und das hat auch Vorteile für die Spenderin. Regelmäßige Spenden kann Bluthochdruck senken. Außerdem wird vor jeder Spende die eigene Gesundheit über die Blutwerte gecheckt. Dennoch sinkt vor allem im Sommer durch Urlaubs- und Ferienzeiten die Spendebereitschaft und Blutkonserven werden häufig knapp.
1: Die USA und der Iran haben sich auf eine Absichtserklärung für ein Friedensabkommen geeinigt. Vermittler Pakistan teilte mit, dass der Plan jetzt elektronisch unterzeichnet werden soll. Laut US-Präsident Trump passiert das schon heute, das schließt die iranische Seite aber aus. Die Vereinbarung sieht demnach vor, dass die Straße von Hormuz wieder für den Schiffsverkehr geöffnet werden soll. Die USA sollen im Gegenzug die Blockade iranischer Häfen aufheben. Bayerns kleinste Gemeinde wählt heute erneut einen Bürgermeister. In Chiemsee war die Wahl im März gescheitert, weil der einzige Kandidat in der Inselgemeinde keine Mehrheit bekam. Viele Wähler hatten einfach andere Namen auf den Stimmzettel geschrieben. Auch diesmal trifft nur ein Kandidat an. Die Gemeinde hat rund 170 Einwohner, etwa 140 davon sind wahlberechtigt. Das erste richtige Topspiel bei der Fußball-WM konnten von uns wohl nur die wenigsten schauen. Brasilien und Marokko haben sich in der Nacht 1:1 getrennt. Ebenfalls 1:1 spielten die Schweiz und Katar. Einen Auftaktsieg feierte Schottland beim 1:0 gegen Haiti. Heute Abend geht's los für die deutsche Mannschaft. Um 19 Uhr ist Anstoß in Houston gegen Curaçao. Laut Bundestrainer Julian Nagelsmann sind alle Spieler fit. Also wird auch Manuel Neuer sein Comeback im Tor geben.
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2: Einen schönen Sonntag, ich bin Lydia Jäger. Heute Abend dürfte es ruhig auf unseren Straßen in und um München werden. Um 19 Uhr ist Anstoß für die deutsche Elf bei der Fußball-WM. Annika Färber ist Schiedsrichterin bei der DJK, dem katholischen Sportverein, und sie wünscht sich vor allem Fairness.
3: Ohne Fairplay ist eigentlich gar kein Spiel möglich, weil dann gibt es Nicklichkeiten, dann wird einer verletzt. Deswegen fängt das für mich auch schon ganz früh an. Also das fängt an, dass man sich vor dem Spiel die Hand gibt, dass man sich in die Augen schaut, dass man sich ein

0: gutes Spiel wünscht und dann zieht sich das eigentlich so durch das ganze Spiel durch, hoffentlich.
1: Auch wenn Annika sich die Entscheidung der Schiris natürlich extra genau anschaut, sie hofft auf eins.
0: Spiele, wo nicht der Schiedsrichter das Zünglein an der Waage ist, wo dann wirklich glasklar ist, das ist ein Tor. Oder wo ganz klar gesagt wird, nee, die Mannschaft war einfach besser oder die war einfach schlechter. Und ich wünsche mir das auch von den Fans, dass man das anerkennt, wenn dann die eine Mannschaft oder die andere Mannschaft einfach besser war.
1: Anpfiff ist heute um 19 Uhr. Vielleicht ist das Spiel ja der Auftakt für ein neues Sommermärchen.
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1: Heute mit der Frage, welche Spitznamen haben unsere neuen WM-Helden?
2: Die Spitznamen unserer legendären Helden sind ja bekannt. Von Terrier über Tante Käthe bis hin zum Bomber oder Kaiser haben diese Pseudonyme WM-Geschichte geschrieben. In der aktuellen Nationalmannschaft wurde Stürmer Nick Woltemade bereits im Vorfeld der WM mit dem Beinamen der Lucky Striker geprägt. Jamal Musiala hört auf den Spitznamen Bambi, den er aufgrund seiner Geschmeidigkeit und seines jungen Alters schon früh in seiner Karriere erhielt. Und Musiala ist kein Einzelner, sondern seit der EM24 das zusammengesetzte Wort des Traumduos Florian Wirtz und Jamal Bambi Musiala. Musiala. Eigentlich ist es uns auch egal, welche Namen die Spieler tragen, solange sie der deutschen Nationalelf gehören, die am Ende Weltmeister wird.
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2: Ich bin Justin Hamm. Guten Morgen. Viel Spannung, wenig Tore. So lässt sich die zurückliegende Nacht bei der Fußball-WM in Nordamerika beschreiben. Das Top-Duell zwischen Brasilien und Marokko endete 1:1, genauso wie das Spiel der Schweiz gegen Katar. Und Schottland holte einen knappen 1:0-Sieg gegen Haiti. Heute Abend startet Deutschland ins Turnier gegen Curaçao. Bundestrainer Julian Nagelsmann sieht sein Team für die WM gewappnet.
3: Sie haben sehr gut trainiert, viele Spiele in Folge gewonnen, machen einen sehr guten Eindruck aus, was die Stimmung angeht innerhalb des Teams. Und das ist dann aus Trainersicht immer das Entscheidende, ob man nervös ist oder nicht so nervös. Und Stand jetzt bin ich noch sehr ruhig, freue mich auch extrem darauf, dass es losgeht.
2: Anstoß ist um 19 Uhr unserer Zeit. Heute ist Weltblutspendetag und das Thema ist

0: Wichtiger denn je. Rund 15.000 Blutkonserven werden täglich in Deutschland benötigt, doch es gibt immer weniger Spender. Vom Deutschen Roten Kreuz heißt es, es gebe immer mehr ältere Spender und weniger junge, die nachkommen. Aber auch andere Faktoren sind ein Problem, zum Beispiel zu wenige Spenden in der Sommerurlaubssaison. Am Klinikum Landkreis Erding ist eine Weltpremiere gelungen. Zum ersten Mal wurde eine Nebenniere mit einem robotisch assistierten System entfernt. Das hochmoderne Assistenzsystem Dexter ist laut Bild erst seit 4 Monaten im Einsatz. Der Vorteil: die minimalinvasive Technik ermöglicht besonders schonende Eingriffe und Patienten erholen sich danach auch schneller. Und wir gehen nochmal zurück in die USA. Die Basketballer der New York Knicks haben sich zum ersten Mal seit 53 Jahren zum NBA-Champion gekrönt. Auch im 5. Spiel gegen die San Antonio Spurs gelang den Knicks ein Comeback-Sieg. 94-90. Es war der entscheidende 4-1-Sieg in der Finalserie. Zum New Yorker Kader gehört auch Ariel Hugpulte, der sich als dritter deutscher Basketballer NBA-Champion nennen darf.
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2: Ich bin Justin Hamm. Guten Morgen. Fehlstart für die Türkei bei der Fußball-Weltmeisterschaft. Im Auftaktspiel gegen Australien hat die türkische Mannschaft eine 0:2 Niederlage kassiert. Iran Kunda und Metcalf trafen für das Team aus Down Under. Zuvor gewann Schottland knapp mit 1:0 gegen Haiti. Das Topspiel zwischen Brasilien und Marokko endete 1:1, genau wie Schweiz gegen Katar. Heute Abend geht's für Deutschland los. Um 19 Uhr trifft das DFB-Team in Houston auf Curaçao. In Deutschland werden im Jahr mehr als 3 Millionen Blutspenden benötigt, zum Beispiel für Unfallopfer oder für Krebspatienten. Der heutige Weltblutspendetag soll darauf aufmerksam machen, wie Julian Degler berichtet.
3: Mit einer einzigen Blutspende kann eine Spenderin bis zu 3 Menschen helfen, sagt das Rote Kreuz. Und das hat auch Vorteile für die Spenderin. Regelmäßige Spenden kann Bluthochdruck senken. Außerdem wird vor jeder Spende die eigene Gesundheit über die Blutwerte gecheckt. Dennoch sinkt vor allem im Sommer durch Urlaubs- und Ferienzeiten die Spendebereitschaft und Blutkonserven werden häufig knapp.
2: Gute Nachrichten für die katholische Kirche in Bayern. In diesem Jahr werden in allen bayerischen Bistümern wieder Priester geweiht. Insgesamt 11. Das klingt erstmal nicht viel, ist aber eine Steigerung gegenüber dem Vorjahr, als es nur 6 waren und gleich 3 Bistümer leer ausgingen. Bundesweit sieht's mauer aus. 1962 gab es zum Beispiel noch 557 Priesterweihen. 2025 waren es gerade mal 25. Mit 6 Wochen Verspätung ist eine der

0: wichtigsten Bahnstrecken Deutschlands wieder ans Netz gegangen. Zwischen Berlin und Hamburg rollen wieder die Züge. Die Strecke wurde generalsaniert, Gleise erneuert, neue Weichen eingebaut und Bahnhöfe modernisiert. Tausende Pendlerinnen und Pendler sind nun nicht mehr auf den Schienenersatzverkehr mit Bussen angewiesen.
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8: Es ist kurz vor halb.
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0: Katrin Müller-Hohenstein.
1: Heute mit der Frage, welche Spitznamen haben unsere neuen WM-Helden?
2: Die Spitznamen unserer legendären Helden sind ja bekannt. Von Terrier über Tante Käthe bis hin zum Bomber oder Kaiser haben diese Pseudonyme WM-Geschichte geschrieben. In der aktuellen Nationalmannschaft wurde Stürmer Nick Woltemade bereits im Vorfeld der WM mit dem Beinamen der Lucky Striker geprägt. Jamal Musiala hört auf den Spitznamen Bambi, den er aufgrund seiner Geschmeidigkeit und seines jungen Alters schon früh in seiner Karriere erhielt. Und Musiala ist kein Einzelname, sondern seit der EM 24 das zusammengesetzte Wort des Traumduos Florian Wirtz und Jamal Bambi Musiala. Musiala. Eigentlich ist es uns auch egal, welche Namen die Spieler tragen, solange sie der deutschen Nationalelf gehören, die am Ende Weltmeister wird.
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2: Ich bin Justin Hamm. Guten Morgen. Heute ist Weltblutspendetag und das Thema ist wichtiger denn je. Rund 15.000 Blutkonserven werden täglich in Deutschland benötigt. Doch es gibt immer weniger Spender. Vom Deutschen Roten Kreuz heißt es, es gebe immer mehr ältere Spender und weniger junge, die nachkommen. Aber auch andere Faktoren sind ein Problem, zum Beispiel zu wenige Spenden in der Sommerurlaubssaison. Donald Trump wird heute 80 Jahre alt und es läuft nicht gut für den US-Präsidenten. Der Berg an Problemen wächst. Aber je größer die Krisen, desto mehr haut er drauf. Beispiel: Seinen Geburtstag heute feiert er mit Käfigkämpfen vor dem Weißen Haus. Tina Eck berichtet aus Washington.
3: Männerkult und Gewaltspektakel als schrille Ablenkung von den vielen politischen Problemen und als Höhepunkt seiner Geburtstagsfeier. Seit Wochen wird am Weißen Haus eine Gladiatorenarena gebaut, in der die Kampfshow über die Bühne gehen soll. Trump mit 80 will Stärke demonstrieren. Zeitgleich sind viele Proteste geplant.
2: Bayerns kleinste Gemeinde wählt heute erneut einen Bürgermeister. In Chiemsee war die Wahl im März gescheitert, weil der einzige Kandidat in der Inselgemeinde keine Mehrheit bekam. Viele Wähler hatten einfach andere Namen auf den Stimmzettel geschrieben. Auch diesmal tritt nur ein Kandidat an. Die Gemeinde hat rund 170 Einwohner, etwa 140 sind wahlberechtigt. Heute wird es ernst für die deutsche Fußballnationalmannschaft. In Houston, Texas startet das DFB-Team in die WM. Erster Gegner ist der karibische Inselstaat Curaçao. Anstoß ist um 19 Uhr. Keinen guten Auftakt hingegen hat die Türkei erwischt, die mit 0:2 gegen Australien verlor. Brasilien und Marokko trennten sich 1:1, genau wie die Schweiz und Katar. Schottland besiegte Haiti mit 1:0.
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0: 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Ich bin Susanne Brückner und ihr kennt es bestimmt auch. Manchmal lernen wir Menschen kennen, die bleiben uns einfach nachhaltig im Gedächtnis, weil sie uns tief beeindrucken. Und genauso ging es mir mit meinem aktuellen Podcast-Gast bei Einfach machen. 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Ich habe nämlich mit Inge Bosse gesprochen. Inge ist Autorin. Sie schreibt ihre Bücher nicht nur selbst. Nein, sie hat auch gleich noch einen eigenen Verlag gegründet und sie illustriert ihre Bücher auch noch selber. Also wirklich eine komplette One-Woman-Show und schuld daran ist eigentlich ihre Tochter.
1: Und meine Tochter, die war, glaube ich, Ende der zweiten Klasse und kam eines Tages von der Schule zu mir und stand im Flur und sagte, Mama, ich bin dumm. Und wie du schon, ne, das geht so voll ins Herz und will man natürlich wissen, wie sie jetzt auf die Idee kommt. Meint, ja, ich kann nicht lesen.
0: Ja, und deswegen hat sich Inge auf die Suche gemacht nach Erstlesebüchern, hat gemerkt, nee, es gibt auf dem Markt eigentlich nichts, was meine Tochter beim Lesen unterstützen würde. Deswegen hat sie kurzerhand entschlossen,
1: ich mache das selber, weil ich bestimmt nicht die einzige Mutter bin, die neben ihrem Kind leidet, weil es nicht fördern kann, sondern tatsächlich überfordert. Und das ist natürlich irgendwie ein ganz schlimmes Thema, weil wenn die Kinder überfordert sind, dann ist oft die Reaktion, dass sie eben mehr denken, sie könnten nicht lesen und machen im schlimmsten Fall zu und sagen, ich bin zu dumm, Bücher sind eh nichts für mich und das stimmt nicht. Jedes Kind will meines Erachtens lesen, wir müssen sie nur abholen.
0: Ja, und abholen, das ist genau das Motto, denn das macht Inge Bosse mit ihren Büchern. Tolles Konzept hat sie entwickelt. Mittlerweile sind einige Bücher draus geworden. Es gibt zum Beispiel das Buch Ei um Ei. Da hat jedes Wort nur zwei Buchstaben und richtet sich eben speziell an Kinder, die mit Lesen Probleme haben. 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
2: Ich bin Justin Hamm. Die Deutsche Bahn macht ihr sehr marodes Streckennetz fit und jetzt ist eins der größten Projekte der Generalsanierung fertig. Eine der wichtigsten Verbindungen, die Strecke Berlin-Hamburg, ist wieder offen. Uli Reitinger berichtet.
3: Von den Bauarbeiten waren rund 30.000 Fahrgäste betroffen und das fast ein Jahr lang. So lange fuhren die Fernzüge einen gefühlt ewig langen Umweg. Auf der 280 Kilometer langen Strecke wurden Gleise, Weichen und Signale ausgetauscht und 28 Bahnhöfe modernisiert mit neuen Toiletten, Wartehäuschen und Fahrradständern. Kostenpunkt über 2 Milliarden Euro.
2: Der Bedarf an Blut macht keine Sommerpause. Mit diesen Worten ruft die bayerische Gesundheitsministerin Gerlach zum Blutspenden auf. Heute ist Weltblutspendetag. Allein in Bayern werden täglich rund 2000 Blutspenden benötigt, zum Beispiel für Unfallopfer oder Krebspatienten. Gerlach ruft vor allem junge Menschen zum Spenden auf, denn viele Spender werden älter. Im Iran-Krieg könnte heute ein richtungsweisendes Abkommen unterzeichnet werden. Die USA und der Iran haben sich offenbar auf wichtige Punkte geeinigt. Laut US-Präsident Trump soll das Papier heute unterschrieben werden an seinem 80. Geburtstag. Demnach soll direkt danach die Straße von Hormuz geöffnet werden. Die Blockade hatte vor allem Öl auf der Welt stark verteuert. Fehlstart für die Türkei bei der Fußball-WM. Im Auftaktspiel gegen Australien hat die türkische Mannschaft eine 0:2 Niederlage kassiert. Iran Kunda und Metcalf trafen für das Team aus Down Under. Zuvor gewann Schottland knapp mit 1:0 gegen Haiti. Das Topspiel zwischen Brasilien und Marokko endete 1:1, genau wie Schweiz gegen Katar. Heute Abend geht's für Deutschland los. Um 19 Uhr trifft das DFB-Team in Houston auf Curaçao.
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2: Ich bin Justin Hamm. Wir schauen in unser Nachbarland Schweiz. Da stimmen die Menschen heute über eine Obergrenze für ihre Bevölkerung ab. Die rechtskonservative Partei SVP will die Einwohnerzahl bis 2050 auf 10 Millionen deckeln. Aktuell leben rund 9,1 Millionen Menschen in der Schweiz. Wird die Initiative angenommen, müsste zunächst Asyl- und Familiennachzug eingeschränkt werden. Reicht das nicht, soll sogar die Freizügigkeit mit der EU gekündigt werden. Dann wird es auch für die rund 340.000 Deutschen in der Schweiz komplizierter. Mit 6 Wochen Verspätung ist eine der wichtigsten Bahnstrecken Deutschlands wieder ans Netz gegangen. Zwischen Berlin und Hamburg rollen wieder die Züge. Die Strecke wurde generalsaniert, Gleise erneuert, neue Weichen eingebaut und Bahnhöfe modernisiert. Tausende Pendlerinnen und Pendler sind nun nicht mehr auf den Schienenersatzverkehr mit Bussen angewiesen. Am Klinikum Landkreis Erding ist eine Weltpremiere gelungen. Zum ersten Mal wurde eine Nebenniere mit einem robotisch assistierten System entfernt. Das hochmoderne Assistenzsystem Dexter ist laut Bild erst seit 4 Monaten im Einsatz. Der Vorteil: die minimalinvasive Technik ermöglicht besonders schonende Eingriffe und Patienten erholen sich danach auch schneller. Bei der Fußball-WM in Nordamerika greift heute auch die deutsche Nationalmannschaft ins Turniergeschehen ein. Auftaktgegner ist der Inselstaat Curaçao. Es soll besser laufen als bei den letzten Weltmeisterschaften, Fabian Schaffer berichtet.
3: Für die DFB-Elf soll nach den vergangenen beiden Weltmeisterschaften wieder der Erfolg zurückkehren. Sowohl 2018 in Russland als auch 2022 in Katar war bereits nach der Vorrunde Schluss. Bei der Mammut-WM jetzt scheint dieses Szenario allerdings unwahrscheinlich. Neben Neuling Curaçao geht's in der Vorrunde gegen die Elfenbeinküste und Ecuador. Anstoß heute in Houston ist um 19 Uhr unserer Zeit.
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10: Es ist kurz vor halb.
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0: 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Ich bin Susanne Brückner und ihr kennt es bestimmt auch. Manchmal lernen wir Menschen kennen, die bleiben uns einfach nachhaltig im Gedächtnis, weil sie uns tief beeindrucken. Und genau so ging es mir mit meinem aktuellen Podcast-Gast bei Einfach machen. 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Ich habe nämlich mit Inge Bosse gesprochen. Inge ist Autorin. Sie schreibt ihre Bücher nicht nur selbst. Nein, sie hat auch gleich noch einen eigenen Verlag gegründet und sie illustriert ihre Bücher auch noch selber. Also wirklich eine komplette One-Woman-Show und schuld daran ist eigentlich ihre Tochter.
1: Und meine Tochter, die war, glaube ich, Ende der zweiten Klasse und kam eines Tages von der Schule zu mir und stand im Flur und sagte, Mama, ich bin dumm. Und wie du schon, ne, das geht so voll ins Herz und will man natürlich wissen, wie sie jetzt auf die Idee kommt. Meint, ja, ich kann nicht lesen.
0: Ja, und deswegen hat sich Inge auf die Suche gemacht nach Erstlesebüchern, hat gemerkt, nee, es gibt auf dem Markt eigentlich nichts, was meine Tochter beim Lesen unterstützen würde. Deswegen hat sie kurzerhand entschlossen,
1: ich mache das selber, weil ich bestimmt nicht die einzige Mutter bin, die neben ihrem Kind leidet, weil es nicht fördern kann, sondern tatsächlich überfordert. Und das ist natürlich irgendwie ein ganz schlimmes Thema, weil wenn die Kinder überfordert sind, dann ist oft die Reaktion, dass sie eben mehr denken, sie könnten nicht lesen und machen im schlimmsten Fall zu und sagen, ich bin zu dumm, Bücher sind eh nichts für mich und das stimmt nicht. Jedes Kind will meines Erachtens lesen, wir müssen sie nur abholen.
0: Ja, und abholen, das ist genau das Motto, denn das macht Inge Bosse mit ihren Büchern. Tolles Konzept hat sie entwickelt. Mittlerweile sind einige Bücher draus geworden. 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Da hat jedes Wort nur zwei Buchstaben und richtet sich eben speziell an Kinder, die mit Lesen Probleme haben. 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
2: Ich bin Justin Hamm. US-Präsident Trump wird heute 80 und feiert das unter anderem mit Käfigkämpfen vor dem Weißen Haus. Bundespräsident Steinmeier hat Trump nun gratuliert und dabei an dessen Wurzeln erinnert. Dessen Großvater war aus der Pfalz in die USA ausgewandert. Solche Geschichten, so Steinmeier, bereicherten beide Länder. Er wünsche Trump Weisheit, Zuversicht und die positive Kraft, die aus der Verfassung der USA erwächst. Ökostromtarife werden beim Wechsel des Stromanbieters immer beliebter. Beim Portal Verivox entfallen in diesem Jahr über 80% der Verträge auf Tarife mit 100% erneuerbaren Energien. Das ist ein neuer Höchstwert. David Riemer mit den Hintergründen.
3: Laut Verivox spielen dabei nicht nur Umwelt- und Klimaschutzaspekte eine Rolle. Häufig seien Ökostromtarife inzwischen auch die günstigste Option für Verbraucher. Ein Drei-Personen-Haushalt mit einem Jahresverbrauch von 4000 Kilowattstunden kann durch den Wechsel in einen günstigen Ökostromtarif laut Verivox rund 400 Euro pro Jahr sparen.
2: Bei einem Unfall im Karwendelgebirge bei Mittenwald ist ein 22 Jahre alter Kletterer ca. 130 Meter abgestürzt und dabei tödlich verunglückt. Laut Polizei löste sich ein Felsen, der dem Kletterer als Halt gedient hatte. Der junge Mann sei erfahren und gut ausgerüstet, aber bei seinem Abstieg in leichterem Gelände ungesichert gewesen. Das teilte die Polizei mit. Die deutschen Fußballer starten heute in die Weltmeisterschaft und Kapitän Joshua Kimmich hofft darauf, sein Land begeistern zu können. Im Bild-Interview sagte er, er spüre die aktuelle Unzufriedenheit in Deutschland. Der Sport könne hier eine große Chance sein. Kimmich wünscht sich nach eigenen Worten einen positiven Patriotismus und gesellschaftlichen Zusammenhalt, ohne andere auszuschließen. Deutschland spielt heute ab 19 Uhr in Houston gegen Curaçao.
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1: Es ist kurz vor halb.
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2: Ich bin Justin Hamm. Wir schauen in unser Nachbarland Schweiz. Da stimmen die Menschen heute über eine Obergrenze für ihre Bevölkerung ab. Die rechtskonservative Partei SVP will die Einwohnerzahl bis 2050 auf 10 Millionen deckeln. Aktuell leben rund 9,1 Millionen Menschen in der Schweiz. Wird die Initiative angenommen, müsste zunächst Asyl- und Familiennachzug eingeschränkt werden. Reicht das nicht, soll sogar die Freizügigkeit mit der EU gekündigt werden. Dann wird es auch für die rund 340.000 Deutschen in der Schweiz komplizierter. Die Deutsche Bahn macht ihr sehr marodes Streckennetz fit und jetzt ist eins der größten Projekte der Generalsanierung fertig. Eine der wichtigsten Verbindungen, die Strecke Berlin-Hamburg, ist wieder offen. Uli Reitinger berichtet.
3: Von den Bauarbeiten waren rund 30.000 Fahrgäste betroffen und das fast ein Jahr lang. So lange fuhren die Fernzüge einen gefühlt ewig langen Umweg. Auf der 280 Kilometer langen Strecke wurden Gleise, Weichen und Signale ausgetauscht und 28 Bahnhöfe modernisiert mit neuen Toiletten, Wartehäuschen und Fahrradständern. Kostenpunkt über 2 Milliarden Euro.
2: Beim Adam-Ries-Wettbewerb messen sich jedes Jahr Mathe-Talente aus Oberfranken, Sachsen, Thüringen und Tschechien. Gewonnen haben in diesem Jahr zwei Schüler und eine Schülerin aus Dresden und Erfurt. Im Finale mussten die Fünftklässler knifflige Matheaufgaben lösen, die sich etwa um Tauschgeschäfte vor einigen Jahrhunderten drehten oder auch um die Fußball-WM. Insgesamt hatten mehr als 1000 Kinder am Wettbewerb teilgenommen. Und los geht's für die deutschen Fußballer bei der WM in Nordamerika. Um 19 Uhr unserer Zeit trifft das DFB-Team auf Curaçao und ist dabei der haushohe Favorit. Zu kuriosen Szenen kam es vor dem Abflug nach Texas. Direkt vor dem Flieger wurde ein Sicherheitscheck durchgeführt. Torwart Manuel Neuer musste auf einem Stuhl Platz nehmen und das mitten auf dem Rollfeld. Auch Jamal Musiala wurde nochmal eingehend durchsucht, aber alle sind sicher in Houston gelandet.
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2: Ich bin Gregor Jose Moser. Rund 15.000 Blutkonserven werden täglich in Deutschland benötigt, vor allem für die Behandlung von Krebspatienten und Unfallopfern. Zum heutigen Weltblutspendetag ruft das Deutsche Rote Kreuz vor allem junge Menschen zur Spende auf. Aktive Spender werden immer älter und es kommen weniger junge Leute nach, heißt es. Die Zahl der Erstspender war zuletzt stark.

0: stark gesunken. Besonders knapp sind Blutkonserven während der Sommerurlaubssaison. Die Schweiz stimmt heute über eine umstrittene Initiative ab. Es geht darum, die Bevölkerung auf 10 Millionen Menschen zu begrenzen. Nun zeichnet sich aber eine klare Ablehnung ab. Umfragen zufolge sagen 55% der Schweizer nein. Sie wollen nicht, dass Asyl- und Familiennachzug weiter eingeschränkt wird, wenn die Bevölkerung wächst. Bei einem Bergunfall im Karwendelgebirge bei Mittenwald ist ein 22 Jahre alter Kletterer ca. 130 Meter abgestürzt und dabei tödlich verunglückt. Laut Polizei löste sich ein Felsen, der dem Kletterer als Halt gedient hatte. Der junge Mann sei erfahren und gut ausgerüstet, aber bei seinem Abstieg in leichterem Gelände ungesichert gewesen, heißt es von der Polizei. Heute Abend startet Deutschland in die Fußball-Weltmeisterschaft. Gegner in Houston ist der karibische Inselstaat Curaçao. Bundestrainer Julian Nagelsmann sieht sein Team für die WM gewappnet.
1: Sie haben sehr gut trainiert, viele Spiele in Folge gewonnen, machen sehr guten Eindruck aus, was die Stimmung angeht innerhalb des Teams. Und das ist dann aus Trainersicht immer das Entscheidende, ob man nervös ist oder nicht so nervös. Und Stand jetzt bin ich noch sehr ruhig, freue mich auch extrem darauf, dass es losgeht.
0: Anstoß ist um 19 Uhr unserer Zeit.
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0: Katrin Müller-Hohenstein.
1: Heute mit der Frage, welche Spitznamen haben unsere neuen WM-Helden?
2: Die Spitznamen unserer legendären Helden sind ja bekannt. Von Terrier über Tante Käthe bis hin zum Bomber oder Kaiser haben diese Pseudonyme WM-Geschichte geschrieben. In der aktuellen Nationalmannschaft wurde Stürmer Nick Woltemade bereits im Vorfeld der WM mit dem Beinamen der Lucky Striker geprägt. Jamal Musiala hört auf den Spitznamen Bambi, den er aufgrund seiner Geschmeidigkeit und seines jungen Alters schon früh in seiner Karriere erhielt. Und Musiala ist kein Einzelname, sondern seit der EM 24 das zusammengesetzte Wort des Traumduos Florian Wirtz und Jamal Bambi Musiala. Musiala. Eigentlich ist es uns auch egal, welche Namen die Spieler tragen, solange sie der deutschen Nationalelf gehören, die am Ende Weltmeister wird.
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2: Ich bin Gregor Jose Moser. Es ist soweit. Bei der Fußball-WM in Nordamerika greift heute auch die deutsche Nationalmannschaft ins Turniergeschehen ein. Auftaktgegner ist der Inselstaat Curaçao. Fabian Schaffer berichtet.
3: Für die DFB-Elf soll nach den vergangenen beiden Weltmeisterschaften wieder der Erfolg zurückkehren. Sowohl 2018 in Russland als auch 2022 in Katar war bereits nach der Vorrunde Schluss. Bei der Mammut-WM jetzt scheint dieses Szenario allerdings unwahrscheinlich. Neben Neuling Curaçao geht's in der Vorrunde gegen die Elfenbeinküste und Ecuador. Anstoß heute in Houston ist um 19 Uhr unserer Zeit.
2: Unsere Nachbarn in der Schweiz entscheiden heute in einer Volksabstimmung darüber, ob ihre Bevölkerungszahl begrenzt werden soll, auf maximal 10 Millionen Menschen bis 2050. Laut einer ersten Hochrechnung spricht sich allerdings eine deutliche Mehrheit gegen die Initiative der rechten SVP aus, wie das Schweizer Radio und Fernsehen SRF meldet. Wenn es auf die 10 Millionen zugeht,

0: hätten nach Willen der SVP erst Asyl- und Familiennachzug eingeschränkt werden sollen und in letzter Konsequenz auch die Freizügigkeit für EU-Bürger. Der Bedarf an Blut macht keine Sommerpause. Mit diesen Worten ruft die bayerische Gesundheitsministerin Gerlach zum Blutspenden auf, heute am Weltblutspendetag. Allein in Bayern werden täglich rund 2000 Blutspenden benötigt, zum Beispiel für Unfallopfer oder Krebspatienten. Es mangelt vor allem an jungen Blutspendern. Wer den Stromanbieter wechselt, entscheidet sich immer öfter für Ökostromtarife. Gut 80% aller Stromverträge, die im laufenden Jahr über die Plattform Verivox abgeschlossen worden sind, waren Tarife mit 100% erneuerbaren Energien. Ein neuer Höchstwert, wie eine Auswertung der Funke Medien zeigt. Neben Umwelt- und Klimaschutz sind auch oft die günstigen Preise ein Grund.
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0: 95 vom Charivari hier. Ich bin Susanne Brückner und ihr kennt es bestimmt auch. Manchmal lernen wir Menschen kennen, die bleiben uns einfach nachhaltig im Gedächtnis, weil sie uns tief beeindrucken. 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Sie schreibt ihre Bücher nicht nur selbst. Nein, sie hat auch gleich noch einen eigenen Verlag gegründet und sie illustriert ihre Bücher auch noch selber. Also wirklich eine komplette One-Woman-Show und schuld daran ist eigentlich ihre Tochter.
1: Und meine Tochter, die war, glaube ich, Ende der zweiten Klasse und kam eines Tages von der Schule zu mir und stand im Flur und sagte, Mama, ich bin dumm. Und wie du schon, ne, das geht so voll ins Herz und will man natürlich wissen, wie sie jetzt auf die Idee kommt. Meint, ja, ich kann nicht lesen.
0: Ja, und deswegen hat sich Inge auf die Suche gemacht nach Erstlesebüchern, hat gemerkt, nee, es gibt auf dem Markt eigentlich nichts, was meine Tochter beim Lesen unterstützen würde. Deswegen hat sie kurzerhand entschlossen,
1: ich mache das selber, weil ich bestimmt nicht die einzige Mutter bin, die neben ihrem Kind leidet, weil es nicht fördern kann, sondern tatsächlich überfordert. Und das ist natürlich irgendwie ein ganz schlimmes Thema, weil wenn die Kinder überfordert sind, dann ist oft die Reaktion, dass sie eben mehr denken, sie könnten nicht lesen und machen im schlimmsten Fall zu und sagen, ich bin zu dumm, Bücher sind eh nichts für mich und das stimmt nicht. 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
0: Ja, und abholen, das ist genau das Motto, denn das macht Inge Bosse mit ihren Büchern. Tolles Konzept hat sie entwickelt. Mittlerweile sind einige Bücher draus geworden. Es gibt zum Beispiel das Buch Ei um Ei. Da hat jedes Wort nur zwei Buchstaben und richtet sich eben speziell an Kinder, die mit Lesen Probleme haben. 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
2: Ich bin Gregor Jose Moser. Nur noch wenige Stunden, dann steigt die deutsche Nationalmannschaft endlich in die Fußball-WM ein. Es geht um 19 Uhr gegen WM-Neuling Curaçao. Mehr von Thomas Bremser.
3: Um 12 Uhr mittags wird das Spiel hier in Houston angepfiffen, in einem Footballstadion. Der frühe Anpfiff sei gut für das Team, sagt Julian Nagelsmann, besser als bis zum Abend im Hotel abzuhängen. Die Stimmung in der Stadt friedlich, viele deutsche Fans sind hier, aber auch Anhänger aus Curaçao. Das deutsche Team kann personell aus dem Vollen schöpfen, heißt auch, Manuel Neuer gibt sein Comeback nach seinem eigentlichen Rücktritt vor rund 2 Jahren.
2: In der Schweiz wird es vorerst keine Obergrenze für die Bevölkerungszahl geben. In einer Volksabstimmung hat eine Mehrheit von rund 55% diesem Vorstoß der rechtskonservativen SVP eine Absage erteilt, wie aktuelle Hochrechnungen zeigen. Die SVP wollte die Bevölkerungszahl bis 2050 auf 10 Millionen begrenzen. Es wäre dann auch für Deutsche schwieriger geworden, in der Schweiz zu leben und zu arbeiten. Das bayerische Start-up ESA Aerospace unternimmt morgen Abend einen neuen Anlauf für den 2. Testflug seiner Rakete Spectrum. Gestartet wird vom norwegischen Weltraumbahnhof Andøya. Zuvor hatte das Unternehmen aus Ottobrunn bei München 3 Startversuche verschieben müssen. Perspektivisch soll die Rakete Satelliten in erdnahe Umlaufbahnen befördern. ESA Aerospace will Europa unabhängiger von US-Raketen machen. Rund 15.000 Blutkonserven werden täglich in Deutschland gebraucht, vor allem für die Behandlung von Krebspatienten.

0: Patienten und Unfallopfern. Zum heutigen Weltblutspendetag ruft das Deutsche Rote Kreuz vor allem junge Menschen zur Spende auf. Aktive Spender werden immer älter und es kommen weniger junge Leute nach. Besonders knapp sind Blutkonserven während der Sommerurlaubssaison.
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2: Ich bin Gregor Jose Moser. Die Vorfreude steigt, denn das Warten hat bald ein Ende. Heute Abend startet Deutschland in die Fußball-Weltmeisterschaft. Gegner in Houston ist der karibische Inselstaat Curaçao. Bundestrainer Julian Nagelsmann sieht sein Team für die WM gewappnet.
3: Sie haben sehr gut trainiert, viele Spiele in Folge gewonnen, machen einen sehr guten Eindruck aus, was die Stimmung angeht innerhalb des Teams. Und das ist dann aus Trainersicht immer das Entscheidende, ob man nervös ist oder nicht so nervös. Und Stand jetzt bin ich noch sehr ruhig. Freue mich auch extrem darauf, dass es losgeht.
2: Anstoß ist um 19 Uhr unserer Zeit. Heute ist Weltblutspendetag. Anlässlich dessen hat Bayerns Gesundheitsministerin Gerlach dazu aufgerufen, zur Blutspende zu gehen. Denn allein in Bayern werden täglich rund 2000 Blutspenden gebraucht. Aber besonders jetzt im Sommer wird oft zu wenig gespendet, wegen Ferienzeiten, Reisen und hohen Temperaturen. Gerlach appelliert vor allem an jüngere Menschen, denn Spender werden immer älter. Die Schweizer wollen keine Bevölkerungsobergrenze. Das ist das Ergebnis einer Volksabstimmung. Hochrechnungen zufolge hat sich eine Mehrheit von rund 55% gegen eine Initiative der rechtskonservativen Schweizerischen Volkspartei SVP ausgesprochen. Bei einer Annahme wäre es auch für EU-Bürger schwieriger geworden, in die Schweiz zu ziehen. US-Präsident Trump wird heute 80. Bundespräsident Steinmeier hat ihm nun gratuliert und dabei an dessen Wurzeln erinnert. Trumps Großvater war aus der Pfalz in die USA ausgewandert. Solche Geschichten bereicherten beide Länder, so Steinmeier. Er wünsche Trump Weisheit, Zuversicht und die positive Kraft, die aus der Verfassung der USA erwachse.
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2: Ich bin Gregor Jose Moser. Die Fußball-WM geht jetzt auch für Deutschland los. Das DFB-Team bestreitet ab 19 Uhr sein erstes Spiel in der Gruppe E gegen Curaçao. Das Team aus der Karibik ist krasser Außenseiter, dennoch warnt Bundestrainer Julian Nagelsmann.
3: Das ist so ein bisschen so eine DFB-Pokal- oder Pokalsituation. David Goliath, die Geschichten gibt es im Fußball immer wieder, weil insgesamt wenig Tore fallen und auch Teams, die jetzt das erste Mal eine WM spielen, trotzdem gefährlich sein können, können ja frei von der Seele weg spielen und recht unbeschwert in dieses Turnier gehen, ohne viel Druck. Und das macht den Gegner immer gefährlich.
2: Außerdem spielen ab 22 Uhr die Niederlande gegen Japan, um 1 Uhr die Elfenbeinküste gegen Ecuador und in der Früh um 4 trifft Schweden auf Tunesien. Das bayerische Start-up ESA Aerospace unternimmt morgen Abend einen neuen Anlauf für den zweiten Testflug seiner Rakete Spectrum. Gestartet wird vom norwegischen Weltraumbahnhof Andøya. Zuvor hatte das Unternehmen aus Ottobrunn bei München 3 Startversuche verschieben müssen. Perspektivisch soll die Rakete Satelliten in erdnahe Umlaufbahnen befördern. ESA Aerospace will Europa unabhängiger von US-Raketen machen. In der Schweiz wird es vorerst keine Obergrenze für die Bevölkerungszahl geben. In einer Volksabstimmung hat eine Mehrheit von rund 55% diesem Vorstoß der rechtskonservativen SVP eine Absage erteilt, wie aktuelle Hochrechnungen zeigen. Die SVP wollte die Bevölkerungszahl bis 2050 auf 10 Millionen begrenzen. Es wäre dann auch für Deutsche schwieriger geworden, in der Schweiz zu leben und zu arbeiten. Rekordweltmeister Lewis Hamilton hat seinen ersten Formel-1-Sieg seit fast 2 Jahren gefeiert. Der 41 Jahre alte Brite setzte sich beim Großen Preis von Katalonien durch, vor George Russell und Lando Norris. Für Hamilton war es zugleich sein erster Grand Prix-Sieg im Ferrari überhaupt. Damit beendete er die Erfolgsserie seines früheren Rennstalls Mercedes.
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0: Katrin Müller-Hohenstein.
1: Heute mit der Frage, welche Spitznamen haben unsere neuen WM-Helden?
2: Die Spitznamen unserer legendären Helden sind ja bekannt. Von Terrier über Tante Käthe bis hin zum Bomber oder Kaiser haben diese Pseudonyme WM-Geschichte geschrieben. In der aktuellen Nationalmannschaft wurde Stürmer Nick Woltemade bereits im Vorfeld der WM mit dem Beinamen der Lucky Striker geprägt. Jamal Musiala hört auf den Spitznamen Bambi, den er aufgrund seiner Geschmeidigkeit und seines jungen Alters schon früh in seiner Karriere erhielt. Und Musiala ist kein Einzelner, sondern seit der EM 24 das zusammengesetzte Wort des Traumduos Florian Wirtz und Jamal Bambi Musiala. Musiala. Eigentlich ist es uns auch egal, welche Namen die Spieler tragen, solange sie der deutschen Nationalelf gehören, die am Ende Weltmeister wird.
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2: Ich bin Gregor Jose Moser. Auf geht's in die WM für die deutsche Fußballnationalmannschaft. In diesen Minuten beginnt in Houston das erste Gruppenspiel gegen Außenseiter Curaçao. Moritz Einzel aus der Sportredaktion. Mit welcher Aufstellung schickt Bundestrainer Julian Nagelsmann unsere Jungs denn ins Turnier?
3: Manuel Neuer steht im Tor. Er ist rechtzeitig fit geworden und feiert sein DFB-Comeback nach 2 Jahren.
4: Ich bin im Hier und Jetzt und freue mich auf die Weltmeisterschaft, freue mich auf alles, was jetzt kommt und wir sind alle voller Energie.
3: Das hat Neuer eben bei Magenta TV gesagt. Ansonsten setzt Nagelsmann auf die Innenverteidiger Tah und Schlotterbeck. Kapitän Kimmich spielt Rechtsverteidiger. Brown links hinten. Die Doppel-6 bilden Metscher und Pavlovic. Im offensiven Mittelfeld Sané, Musiala und Wirtz. Und als nominelle Spitze geht Havertz gegen Curaçao auf Torejagd.
2: In der Schweiz wird es voraussichtlich keine Obergrenze für die Bevölkerungszahl geben. Laut vorläufigen Teilergebnissen haben rund 54% gegen die Initiative Keine 10 Millionen Schweiz der rechten Partei SVP gestimmt. Die SVP wollte damit die Migration begrenzen. Auch für EU-Bürger wäre es perspektivisch schwieriger geworden, in die Schweiz zu ziehen. Heute ist Weltblutspendetag. Anlässlich dessen hat Bayerns Gesundheitsministerin Gerlach dazu aufgerufen, zur Blutspende zu gehen. Denn allein in Bayern werden täglich rund 2000 Blutspenden gebraucht. Aber besonders jetzt im Sommer wird oft zu wenig gespendet, wegen Ferienzeiten, Reisen und hohen Temperaturen. Gerlach appelliert vor allem an jüngere Menschen, denn Spender werden immer älter. Die EU startet morgen Beitrittsverhandlungen mit der Ukraine und Moldau. Am Rande eines Außenministertreffens in Luxemburg beginnt der erste Verhandlungsabschnitt. 2 Jahre lang hatte Ungarns Ex-Präsident Orbán den Start blockiert. Die Partei des russlandnahen Politikers war im April abgewählt worden.
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2: Ich bin Gregor José Moser. Bei der Fußball-WM in Nordamerika rollt jetzt auch für Deutschland der Ball. Das DFB-Team spielt gerade in Houston sein erstes Gruppenspiel gegen Curaçao. Zur Halbzeit führt Deutschland mit 3:1. Im anderen Spiel der Gruppe E stehen sich heute nachts ab 1 Uhr die Elfenbeinküste und Ecuador gegenüber. Schon um 22 Uhr beginnt in Gruppe F das Spiel Niederlande gegen Japan. Und morgen früh um 4 Uhr ist Anstoß bei Schweden gegen Tunesien. Die Schweizer haben einen Vorstoß von Rechtskonservativen zur Begrenzung der Migration klar abgelehnt. Bei einer Volksabstimmung sprachen sich nach vorläufigen Teilergebnissen rund 54% dagegen aus, eine Bevölkerungsobergrenze einzuführen. Christiane Ulrich berichtet aus Genf.
3: Am Ende ist das Ergebnis doch recht deutlich. Die Schweizer wollen die Migration nicht mit einem künstlichen Bevölkerungsdeckel begrenzen. Was aber klar ist, das Thema bleibt. Viele Menschen sind, wie in Deutschland und anderen Ländern, besorgt über die Zahl der Ausländer im Land.
2: Rund 6.500 Menschen haben heute an der Radsternfahrt in und um München teilgenommen. Von 10 Startpunkten aus sind die Radler gemeinsam zum Königsplatz gefahren, wo anschließend eine Schlusskundgebung stattfand. Organisiert hatte die Aktion der Allgemeine Deutsche Fahrradclub ADFC. Auch Oberbürgermeister Dominik Krause von den Grünen war dabei und sprach ein Grußwort. In der Formel 1 hat Rekordweltmeister Lewis Hamilton seinen ersten Sieg seit fast 2 Jahren gefeiert. Der Brite setzte sich beim Großen Preis von Katalonien durch. Es ist sein erster Grand Prix-Sieg im Ferrari. Mercedes-Pilot George Russell wurde Zweiter, auf Rang 3 fuhr Weltmeister Lando Norris im McLaren.
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2: Ich bin Gregor Jose Moser. Nach dem ersten WM-Gruppenspiel der deutschen Fußballnationalmannschaft gegen Curaçao spielen heute Nacht die anderen beiden deutschen Gruppengegner gegeneinander. Die Elfenbeinküste trifft um 1 Uhr auf Ecuador. Schon um 22 Uhr beginnt die Partie Niederlande gegen Japan und wer ganz lange aufbleiben oder sehr früh aufstehen will, ab 4 Uhr spielt auch noch Schweden gegen Tunesien. Zum 80. Geburtstag hat Bundespräsident Steinmeier US-Präsident Trump gratuliert und dabei für die transatlantische Partnerschaft geworben. In seinem Schreiben erinnerte Steinmeier an die deutschen Wurzeln von Trumps Familie. Dessen Großvater war einst aus der Pfalz in die USA ausgewandert. David Riemer berichtet.
3: Familiengeschichten wie die der Trumps prägen die Partnerschaft zwischen Deutschland und den USA und verbinden beide Länder über Generationen hinweg, so Steinmeier. Trump selbst will seinen Geburtstag spektakulär feiern. Direkt vor dem Weißen Haus sollen martialische Käfigkämpfe stattfinden. Anders als etwa beim Wrestling sind die Kämpfe nicht gestellt. Es wird oft blutig, Knochen brechen oder Kämpfer werden von ihren Gegnern bewusstlos geprügelt.
2: US-Präsident Trump hat den Gegenangriff Israels im Libanon verurteilt. Der Angriff bei Beirut hätte nicht stattfinden dürfen, insbesondere an einem besonderen Tag, an dem wir einem Friedensabkommen mit dem Iran so nahe sind, schrieb Trump wörtlich auf seiner Plattform. Der Iran hatte nach den israelischen Angriffen bei Beirut die mögliche Einigung auf ein Rahmenabkommen mit den USA in Frage gestellt. An deutschen Krankenhäusern gibt es morgen Proteste gegen Kürzungen im Gesundheitswesen. Die Gewerkschaft Verdi hat bundesweit Servicebeschäftigte an mehr als 120 Krankenhäusern und Pflegeeinrichtungen zu Aktionen aufgerufen. Gefordert werden gute Bedingungen und Bezahlung für Bereiche wie Reinigung, Patiententransport oder auch dem Sicherheitsdienst.
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0: Diallo, Brown, Unduff und zweimal Havertz. Das zweite Gruppenspiel bestreitet Deutschland am kommenden Samstag gegen die Elfenbeinküste. Die Schweizer haben einen Vorstoß von Rechtskonservativen zur Begrenzung der Migration klar abgelehnt. Bei einer Volksabstimmung sprachen sich nach vorläufigen Teilergebnissen rund 54% dagegen aus, eine Bevölkerungsobergrenze einzuführen. Christiane Oellrich berichtet.
1: Am Ende ist das Ergebnis doch recht deutlich. Die Schweizer wollen die Migration nicht mit einem künstlichen Bevölkerungsdeckel begrenzen. Was aber klar ist, das Thema bleibt. Viele Menschen sind, wie in Deutschland und anderen Ländern, besorgt über die Zahl der Ausländer im Land.
0: Heute ist Weltblutspendetag. Anlässlich dessen hat Bayerns Gesundheitsministerin Gerlach dazu aufgerufen, zur Blutspende zu gehen. Denn allein in Bayern werden täglich rund 2000 Blutspenden gebraucht. Aber besonders jetzt im Sommer wird oft zu wenig gespendet, wegen Ferienzeiten, Reisen und hohen Temperaturen. Gerlach appelliert vor allem an jüngere Menschen, denn Spender werden immer älter. Bund und Länder stehen offenbar kurz davor, sich auf eine grundlegende Finanzreform zu einigen. Dabei geht es im Kern um die Frage, wie die Kosten aufgeteilt werden, zum Beispiel für Sozialleistungen oder Wohngeld. Wie das Handelsblatt berichtet, akzeptiert der Bund jetzt Folgendes. Wenn Gesetze, die in Berlin beschlossen werden, zu zusätzlichen Kosten für Städte und Gemeinden führen, dann kommt dafür der Bund auf, wenn sie neue Ausgaben verursachen.
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2: Ich bin Hendrik Daum. Fußballparty in den USA. Die deutsche Nationalmannschaft hat in ihrem ersten WM-Gruppenspiel Außenseiter Curaçao deklassiert. In Houston gab es einen 7:1-Kantersieg. Die deutschen Torschützen waren Mecha, Schlotterbeck, Musa.

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2: Ich bin Hendrik Daum. Es war eine Fußballparty in den USA. Die deutsche Nationalmannschaft hat in ihrem ersten WM-Gruppenspiel Außenseiter Curaçao deklassiert. In Houston gab es einen 7:1 Kantersieg. Die deutschen Torschützen waren Mecher, Schlotterbeck, Musiala, Brown, Undaf und zweimal Havertz. Das zweite Gruppenspiel bestreitet Deutschland am kommenden Samstag dann gegen die Elfenbeinküste. Bundespräsident Steinmeier hat US-Präsident Trump zu seinem heutigen 80. Geburtstag gratuliert und dabei für die transatlantische Partnerschaft geworben. In seinem Schreiben erinnerte Steinmeier an die deutschen Wurzeln von Trumps Familie. Dessen Großvater war ja einst aus der Pfalz in die USA ausgewandert. David Riemer berichtet.
3: Familiengeschichten wie die der Trumps prägen die Partnerschaft zwischen Deutschland und den USA und verbinden beide Länder über Generationen hinweg, so Steinmeier. Er rief dazu auf, den transatlantischen Austausch

0: Austausch weiter zu fördern. Trump selbst will seinen Geburtstag spektakulär feiern. Direkt vor dem Weißen Haus sollen martialische Käfigkämpfe stattfinden. Dabei kommen Techniken unter anderem aus dem Boxen, Ringen, Karate und Kickboxen zum Einsatz.
1: Bund und Länder stehen offenbar kurz davor, sich auf eine grundlegende Finanzreform zu einigen. Dabei geht es im Kern um die Frage, wie die Kosten aufgeteilt werden, zum Beispiel für Sozialleistungen oder Wohngeld. Wie das Handelsblatt berichtet, akzeptiert der Bund jetzt Folgendes. Wenn Gesetze, die in Berlin beschlossen werden, zu zusätzlichen Kosten für Städte und Gemeinden führen, dann kommt dafür der Bund auf, wenn sie neue Ausgaben verursachen. Rund 6.500 Menschen haben heute an der Radsternfahrt in und um München teilgenommen. Von 10 Startpunkten aus sind die Radler gemeinsam zum Königsplatz gefahren, wo anschließend eine Schlusskundgebung stattfand. Organisiert hatte die Aktion der Allgemeine Deutsche Fahrradclub ADFC. Auch Münchens Oberbürgermeister Dominik Krause von den Grünen war dabei und sprach ein Grußwort.
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2: Ich bin Hendrik Daum. Es war ein WM-Traumstart. Jetzt also kann die Euphoriewelle aus den USA zu uns herüberschwappen. Mit einem 7:1 Torfestival gegen Curaçao haben die deutschen Kicker für den erhofften Budenzauber in Houston gesorgt. Torschützen für Deutschland waren Felix Metscher, Nico Schlotterbeck, Jamal Musiala, Nathaniel Brown und Dennis Undaff. Kai Havertz, der traf zweimal. Der bei seinem Länderspiel-Comeback nahezu arbeitslose Rekordtorhüter Manuel Neuer bei Magenta TV.
3: Die Spielfreude war da. Jeder, der eingewechselt wurde, hat Energie reingebracht. Ich glaube, man sieht die Geschlossenheit in der Mannschaft. Das war jetzt nicht Brasilien im Halbfinale, das war Curaçao im ersten Spiel. Aber man muss immer einen guten Start haben und den haben wir heute gehabt. Und deshalb sind wir erstmal froh.
2: Das zweite Gruppenspiel bestreitet die deutsche Elf am kommenden Samstag. Gegner in Toronto ist dann die Elfenbeinküste. Die USA und der Iran haben sich nach Angaben des Vermittlers Pakistan jetzt auf ein Abkommen geeinigt. Nach intensiven Gesprächen freuen wir uns, bekannt geben zu können, dass das Friedensabkommen zwischen den Vereinigten Staaten von Amerika und der Islamischen Republik Iran erzielt wurde. Das schrieb soeben Pakistans Premier Sharif auf der Plattform X. Die offizielle Unterzeichnungszeremonie soll demnach am Freitag in der Schweiz stattfinden. Bund und Länder stehen offenbar kurz davor, sich auf eine grundlegende Finanzreform zu einigen. Dabei geht es im Kern um die Frage, wie die Kosten aufgeteilt werden, zum Beispiel für Sozialleistungen oder Wohngeld. Wie das Handelsblatt berichtet, akzeptiert der Bund jetzt Folgendes.

0: Wenn Gesetze, die in Berlin beschlossen werden, zu zusätzlichen Kosten für Städte und Gemeinden führen, dann kommt dafür der Bund auf, wenn sie neue Ausgaben verursachen. Rund 6.500 Menschen haben heute an der Radsternfahrt in und um München teilgenommen. Von 10 Startpunkten aus sind die Radler gemeinsam zum Königsplatz gefahren, wo anschließend eine Schlusskundgebung stattfand. Organisiert hatte die Aktion der Allgemeine Deutsche Fahrradclub ADFC. Auch Münchens Oberbürgermeister Dominik Krause von den Grünen war dabei und sprach ein Grußwort.
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2: Ich bin Hendrik Daum. Es war ein WM-Traumstart. Jetzt also kann die Euphoriewelle aus den USA zu uns herüberschwappen. Mit einem 7:1-Torfestival gegen Curaçao haben die deutschen Kicker für den erhofften Budenzauber in Houston gesorgt. Torschützen für Deutschland waren Felix Metscher, Nico Schlotterbeck, Jamal Musiala, Nathaniel Brown und Dennis Undaff. Kai Havertz, der traf zweimal. Der bei seinem Länderspiel-Comeback nahezu arbeitslose Rekordtorhüter Manuel Neuer bei Magenta TV.
3: Die Spielfreude war da. Jeder, der eingewechselt wurde, hat Energie reingebracht. Ich glaube, man sieht die Geschlossenheit in der Mannschaft. Das war jetzt nicht Brasilien im Halbfinale, das war Curaçao im ersten Spiel. Aber man muss immer einen guten Start haben und den haben wir heute gehabt. Und deshalb sind wir erstmal froh.
2: Das zweite Gruppenspiel bestreitet die deutsche Elf am kommenden Samstag. Gegner in Toronto ist dann die Elfenbeinküste. Nach langem Hin und Her haben sich die USA und der Iran jetzt auf ein Friedensabkommen geeinigt. Das haben der Vermittler Pakistan und US-Präsident Trump vor kurzem auf X und True Social mitgeteilt. Die USA und der Iran, heißt es, hätten die sofortige und dauerhafte Einstellung der militärischen Operationen an allen Fronten erklärt. US-Präsident Trump erklärte weiter, er habe das Ende der US-Seeblockade in der Straße von Hormuz angeordnet und auch der Iran werde, so Trump, umgehend die Straße von Hormuz öffnen. Die offizielle Unterzeichnung der Vereinbarung ist für den kommenden Freitag in der Schweiz geplant. Rund 6.500 Menschen haben heute an der Radsternfahrt in und um München teilgenommen. Von 10 Startpunkten aus sind die Radler gemeinsam zum Königsplatz gefahren, wo anschließend eine Schlusskundgebung stattfand. Organisiert hatte die Aktion der Allgemeine Deutsche Fahrradclub ADFC. Auch Münchens Oberbürgermeister Dominik Krause von den Grünen war dabei und sprach ein Grußwort. Und Formel 1, Lewis Hamilton hat den großen Preis von Katalonien gewonnen. Der Ferrari-Pilot setzte sich überraschend vor George Russell im Mercedes und Weltmeister Lando Norris im McLaren durch. WM-Spitzenreiter Kimi Antonelli schied kurz vor dem Ziel wegen eines technischen Defekts aus.

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2: Ich bin Hendrik Daum. Schützenfest zum WM-Auftakt für die deutsche Fußballnationalmannschaft. Die DFB-Auswahl hat in Houston ihr erstes Gruppenspiel gegen WM-Neuling Curaçao mit 7:1 gewonnen. Torschützen für Deutschland waren Felix Metscher, Nico Schlotterbeck, Jamal Musiala, Nathaniel Brown, Dennis Undaff und Kai Havertz, der gleich zweimal traf. Ein hochzufriedener Bundestrainer.
3: Das Miteinander, was sie haben, auch auf dem Platz, aber auch außerhalb des Platzes, ist schon außergewöhnlich. Und davon müssen sie zehren. Und da sind auch mal schwierige Momente sicher dabei, die man dann aber leichter wegstecken kann, wenn man einfach zusammensteht. Und das machen sie schon gut. Und natürlich ein Auftaktsieg ist immer wichtig. Ein Start in den Rennen ist immer sehr wichtig. Und von dem her sind wir froh, dass wir das geschafft haben.
2: Julian Nagelsmann bei Magenta TV. Das zweite Gruppenspiel bestreitet die deutsche Elf am kommenden Samstag. Gegner in Toronto ist dann die Elfenbeinküste. Die Niederlande haben einen Auftaktsieg gegen Japan verspielt. Trotz einer zweimaligen Führung musste sich das Oranje-Team mit einem 2:2 zufrieden geben. Nach langem Hin und Her haben sich die USA und der Iran jetzt auf ein Friedensabkommen geeinigt. Das haben der Vermittler Pakistan und US-Präsident Trump vor kurzem auf X und True Social mitgeteilt. Die USA und der Iran, heißt es, hätten die sofortige und dauerhafte Einstellung der militärischen Operationen an allen Fronten erklärt. US-Präsident Trump erklärte weiter, er habe das Ende der US-Seeblockade in der Straße von Hormuz angeordnet und auch der Iran werde, so Trump, umgehend die Straße von Hormuz öffnen. Die offizielle Unterzeichnung der Vereinbarung ist für den kommenden Freitag in der Schweiz geplant. Marmelade darf ab jetzt wieder Marmelade heißen. Deutschland setzt damit eine Richtlinie der EU um. Bisher durften nur Produkte aus Zitrusfrüchten als Marmelade bezeichnet werden. Alles andere war Konfitüre. Und bei Honig müssen künftig alle Ursprungsländer angegeben werden. Und Formel 1, Lewis Hamilton hat den großen Preis von Katalonien gewonnen. Der Ferrari-Pilot setzte sich überraschend vor George Russell im Mercedes und Weltmeister Lando Norris im McLaren durch. WM-Spitzenreiter Kimi Antonelli schied kurz vor dem Ziel wegen eines technischen Defekts aus.
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